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1: Rumänien springt jetzt Felsen in der Donau, um mehr Wasser für ein Atomkraftwerk zu haben. Das AKW Cernavoda bezieht sein gesamtes Kühlwasser aus der Donau, deren Wasserstand dramatisch gesunken ist. Dem Kraftwerk droht mangels Kühlwasser die Abschaltung. Die Donau führt derzeit nur ein Drittel der Wassermenge, die durchschnittlich in dieser Jahreszeit gemessen wurde. Das Budget ist im ersten Halbjahr auf Kurs. Das zeigt eine Auswertung des Finanzministeriums. Der Anstieg der Ausgaben lag unter den Erwartungen. Die Einnahmen entwickeln sich demnach robust. Das angepeilte Defizit von 4,2% des BIP soll eingehalten werden. In Oberösterreich gibt es jetzt den ersten Lkw-Parkplatz in Österreich, der nach dem höchsten europäischen Sicherheitsstandard zertifiziert ist. Der Parkplatz an der Achtausfahrt Scherding-Suben hat 74 Stellplätze und bietet unter anderem moderne Sanitäranlagen, kostenloses WLAN und Stromanschlüsse für Kühlfahrzeuge. Das gesamte Gelände ist beleuchtet, videoüberwacht und durch moderne Zugangskontrollen geschützt. Der LASK trifft in den entscheidenden Duellen um den Einzug in die Champions League auf Schottlands Rekordmeister Celtic Glasgow. Das hat die Auslosung heute ergeben. Das Hinspiel findet am 18. oder 19. August in Glasgow statt, das Rückspiel eine Woche später in Linz.
2: Guten Morgen am Dienstag, wir starten in den nächsten Hitzetag. 32 bis knapp über 40 Grad können sich auch heute wieder ausgehen. Dazu gibt es überwiegend Sonnenschein. Angenehmer wird es dann erst ab Freitag.
3: Schönen guten Morgen zu euch ins Auto, der Blick auf Österreichs Straßen. Und da gibt es bereits einen Unfall um die Uhrzeit, und zwar in Salzburg auf der A10. Fahrt Richtung Villach zwischen dem Knoten Salzburg und Salzburg Süd. Der rechte Fahrstreifen ist blockiert, auf der Überholspur geht es aber ganz gut dran vorbei. Ansonsten läuft es an diesem Dienstag. Gute und vor allem sichere Fahrt.
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4: 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Das war's schon wieder mit Schlafen. Einen schönen guten Morgen am Dienstag. Kurz nach 6 ist es. Ich bin Michael Grohmann und begleite dich mit Dubiosa Kollektiv.

Zweites hier auf Pirate Radio. In Kürze ist es 6:45. Schönen guten Morgen. Am Dienstag, den 4. August haben wir heute. Und ich habe neue Musik für dich von Fesch. Von Fat Dog.

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Samstagmorgen hier auf Pirate Radio, deiner echten Alternative im Radio, denn bei uns gibt's keinen Mainstream. Ich bin Michael Grohmann und was? Wie es mir geht bei der Hitze? Naja, ich liebe ja den Sommer. Allerdings hat mich gestern eine Wespe gestochen am Nachmittag. Und heute in der Früh um 5 habe ich das erste Mal schon wieder geschwitzt, also frag mich nicht. Wie das Wetter wird heute, ja, heiß natürlich wieder. Die nächsten Tage auch noch. Bis zum Wochenende eigentlich hin.

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1: Im Osten Österreichs gilt heute wegen der Hitze die höchste Hitzewarnstufe Rot. Die Warnung gilt für Wien, das Wiener Becken, das Weinviertel, das Nordburgenland und St. Pölten. Die Warnung gilt nicht nur, weil heute der Allzeit-Hitzerekord fallen könnte, sondern auch deshalb, weil es in der Nacht nicht abkühlt. Bis zu 27 Grad kriegt es im Osten in der Nacht. Gefährdet sind vor allem ältere Menschen und Kleinkinder. Medizinerinnen und Mediziner empfehlen, Jalousien und Vorhänge geschlossen zu halten, auf Alkohol verzichten und ganz wichtig, viel Wasser trinken, zwischen 2 und 3 Litern am Tag. Die Hitze sorgt auch in anderen europäischen Ländern für große Probleme. Rund um Athen in Griechenland sind Waldbrände nach wie vor außer Kontrolle. In Ungarn musste unterdessen das Atomkraftwerk Pax teilabgeschalten werden. Das könnte spürbare Auswirkungen auf die Wirtschaft des Landes haben. Die ungarische Regierung ruft jetzt Industrie und Haushalte zum Stromsparen auf. Die Innenministerinnen und Minister der EU wollen heute über die Sicherheit der Außengrenzen diskutieren. Hintergrund sind die rund 60.000 Migrantinnen und Migranten, die letzte Woche von Marokko auf die spanische Exklave Ceuta geschwommen sind. Mittlerweile sind fast alle von ihnen wieder zurück in Marokko. Auch über die Rolle Marokkos soll heute in der EU diskutiert werden. Die Luft für den FIFA-Chef Gianni Infantino wird immer dünner. Nachdem er versucht hat, Anteile künftiger Fußball-Weltmeisterschaften an reiche Investoren zu verkaufen, regt sich der Widerstand. Erste europäische Verbände etwa Wales entziehen Infantino die Unterstützung. Gianni Infantino fürchtet offenbar um seinen Job. Einem Bericht der New York Post zufolge soll er um Hilfe aus dem Weißen Haus gebeten haben, um seinen Job zu retten. Donald Trump selbst soll auf die Anrufe des Schweizers aber nicht reagiert haben.
2: Guten Morgen am Dienstag, wir starten in den nächsten Hitzetag. 32 bis knapp über 40 Grad können sich auch heute wieder ausgehen. Dazu gibt es überwiegend Sonnenschein. Angenehmer wird es dann erst ab Freitag.
3: Hallo zu euch ins Auto, der Blick auf Österreichs Straßen und eine Meldung gibt's für Tirol auf der A13, der Brennerautobahn Richtung Bozen. Da ein Unfall im Baustellenbereich und zwar Höhe Nößlach. Das Ganze zieht sich dann aber trotzdem weiter im Verlauf des Brenners, weil hier auch ein Baustellenbereich ist. Das heißt Stop and Go bis Gries, aber ansonsten läuft's. Gute und vor allem sichere Fahrt.
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4: Willkommen am Montag, einen schönen guten Morgen. Kurz nach 7 ist es, ich bin Michael Grohmann und wir legen los mit dem, was wir am besten können, nämlich alternative Musik spielen und zwar jetzt von der Legende Jack White.

Wolf Alice hier auf Pirate Radio Alternative Rock zum Munterwerden. Einen schönen guten Morgen am Dienstag. 4 Minuten hast du noch, dann ist es 7:45 und in Linz soll jetzt ein Rauchverbot auf Spielplätzen kommen, was ich als richtige Gemeinheit empfinde, weil wo sollen sie denn hingehen, wenn die Schultoiletten über den Sommer gesperrt sind?

Electric Six, Down at McDonald's. Hier ist Pirate Radio. Schönen guten Morgen am Dienstag. In 7 Minuten ist es 7:30. Ich hoffe, du hast halbwegs schlafen können, auch wenn es in der Nacht ja wirklich bei Gott nicht mehr kühl ist. Und heute steht der nächste Hitzetag bevor. Bis zu 40 Grad sind wieder mal drin. Morgen dafür deutlich kühler. 39 Grad. War ein Scherz natürlich. Also es bleibt die ganze Woche heiß bis zum Wochenende hin. Ich bin dagegen.

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Das bringt einen so ein bisschen in den richtigen Groove zum Munterwerden und langsam sich vorbereiten, in die Arbeit zu fahren. Milky Chance und Stolen Dance hier auf Pirate Radio. Und jetzt wäre schon ein ganz guter Zeitpunkt, falls du deine Lieblings-Roadtrip-Songs heute Abend hören möchtest auf dem Heimweg in unserem Pirate Radio Sixpack. Schick uns jetzt deine WhatsApp. Die Nummer zu unserem Kanal findest du auf pirateradio.at. 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
1: Im Osten Österreichs gilt heute wegen der Hitze die höchste Hitzewarnstufe Rot. Die Warnung gilt für Wien, das Wiener Becken, das Weinviertel, das Nordburgenland und St. Pölten. Die Warnung gilt nicht nur, weil heute der Allzeit-Hitzerekord fallen könnte, sondern auch deshalb, weil es in der Nacht nicht abkühlt. Bis zu 27 Grad kriegt es im Osten in der Nacht. Gefährdet sind vor allem ältere Menschen und Kleinkinder. Medizinerinnen und Mediziner empfehlen, Jalousien und Vorhänge geschlossen zu halten, auf Alkohol verzichten und ganz wichtig, viel Wasser trinken, zwischen 2 und 3 Litern am Tag. Der österreichische Landwirtschaftsminister Norbert Totschnig warnt vor einer dramatischen Lage wegen der anhaltenden Dürre. Futtermittel für die Tiere werden knapp, viele Betriebe müssen bereits jetzt ihre Winterreserven verfüttern. Eine derart lange Trockenphase hat Österreich noch nie erlebt, sagt der Landwirtschaftsminister gestern. Das Ministerium bereitet aktuell Hilfsmaßnahmen für die Landwirtschaft vor. Der Badesee Pramet in Oberösterreich ist gestern wegen Blaualgen gesperrt worden. Die Behörden verhängen ein Badeverbot, weil die Belastung in einem möglicherweise gesundheitsschädlichen Ausmaß vorliegt. Blaualgen vermehren sich besonders bei hohen Wassertemperaturen, wie es derzeit der Fall ist. Morgen sollen dann neue Wasserproben entnommen werden. Die Luft für den FIFA-Chef Gianni Infantino wird immer dünner. Nachdem er versucht hat, Anteile künftiger Fußball-Weltmeisterschaften an reiche Investoren zu verkaufen, regt sich der Widerstand. Erste europäische Verbände etwa Wales entziehen Infantino die Unterstützung. Gianni Infantino fürchtet offenbar um seinen Job. Einem Bericht der New York Post zufolge soll er um Hilfe aus dem Weißen Haus gebeten haben, um seinen Job zu retten. Donald Trump selbst soll auf die Anrufe des Schweizers aber nicht reagiert haben.
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3: Guten Morgen Dienstag und aktuell ist es einfach nur heftig. Heute geht es genauso weiter wie gestern. Das heißt, es könne sich knapp über 40 Grad ausgehen. Also jetzt müssen wir noch ein bisschen durchbeißen. Ab Donnerstag wird es dann langsam wieder angenehmer.
4: Hallo zu euch ins Auto, der Blick auf Österreichs Straßen. In Wien hat der Frühverkehr eingesetzt, Tangente Richtung Süden, zwischen Hirschstetten und dem Knoten Prater plus 15 Minuten. Man merkt, die Leute wollen in die Arbeit, weil es dort im besten Fall klimatisiert ist. Und ein Problem gibt es auch noch in Oberösterreich, und zwar auf der S10 Richtung Linz. Bei Neumarkt kurze Verzögerungen, ansonsten läuft's. Gute und vor allem sichere Fahrt.
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6: Schönen guten Morgen und gute Nerven an diesem Dienstag wünscht Michael Grohmann. Willkommen mit Lovehead und Marie.

Softplay hier auf Pirate Radio. Und weil es ja so heiß ist und alles austrocknet, so auch die Donau, werden da immer wieder neue Dinge gefunden. Am Wochenende haben sie irgendein Nazi-Schiff, das versenkt worden ist, da entdeckt. Und jetzt auch ein Mammut, also die Überreste davon. Vielleicht, wenn es jetzt noch ein bisschen weiter heiß ist, hat das Ganze auch sein Gutes und wir finden mal irgendeinen Goldschatz zum Budgetloch stopfen. Oh,

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Dagegen Hugo Uerdens hier auf Pirate Radio. Schönen guten Morgen am Dienstag. Das ist unser Sound. Wir stehen eben nicht auf Mainstream, sondern lieben Alternative Rock und Pop nonstop. Ocean Colour Scene habe ich als nächstes für dich dran. Das Wetter, ja, da hätte ich da gerne ein bisschen Abkühlung versprechen, aber heute kriegen wir wieder 40 Grad, also schau, dass du immer ein bisschen was zum Trinken dabei hast und lad ein paar Kollegen auf ein Eis ein am Nachmittag.

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0: coole Sounds für heiße Tage hier auf Pirate Radio, deiner Heimat für Alternative Rock und Pop nonstop. Und wenn du auf dem Weg heute ins Strandbad bist oder irgendwo in der Nähe von einem Gewässer, halt trotzdem immer ein bisschen die Augen offen. Du weißt, bei den Temperaturen kann es immer sein, dass irgendwer plötzlich umkippt und nicht so ganz bei Sinnen ist. Nicht, dass wieder irgendwer da sauft, das wollen wir alle nicht. Vor allem überschätzen sich auch die älteren Leute immer wieder, wie wir leider auch tragischerweise am letzten Wochenende ja gesehen haben. Gingen dann ins Wasser rein, dann ist es kalt, dann kriegen sie einen Krampf. Das wollen wir vermeiden.
1: Was soll

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1: Im Osten Österreichs gilt heute wegen der Hitze die höchste Hitzewarnstufe Rot. Die Warnung gilt für Wien, das Wiener Becken, das Weinviertel, das Nordburgenland und St. Pölten. Die Warnung gilt nicht nur, weil heute der Allzeit-Hitzerekord fallen könnte, sondern auch deshalb, weil es in der Nacht nicht abkühlt. Bis zu 27 Grad kriegt es im Osten in der Nacht. Gefährdet sind vor allem ältere Menschen und Kleinkinder. Medizinerinnen und Mediziner empfehlen, Jalousien und Vorhänge geschlossen zu halten, auf Alkohol verzichten und ganz wichtig, viel Wasser trinken, zwischen 2 und 3 Litern am Tag. Die Hitze sorgt auch in anderen europäischen Ländern für große Probleme. Rund um Athen in Griechenland sind Waldbrände nach wie vor außer Kontrolle. In Ungarn musste unterdessen das Atomkraftwerk Pax teilabgeschalten werden. Das könnte spürbare Auswirkungen auf die Wirtschaft des Landes haben. Die ungarische Regierung ruft jetzt Industrie und Haushalte zum Stromsparen auf. Auch Frankreich leidet derzeit extrem unter der Hitze. Dort sollen jetzt Postboten dafür sorgen, dass es den älteren Menschen während der Hitze gut geht. Die regulären Postfahrten sollen erweitert werden. Die Mitarbeitenden der Post sollen dann bei älteren Bewohnerinnen und Bewohnern stoppen, um zu fragen, wie es ihnen geht und sie daran erinnern, genügend Wasser zu trinken. Bei gesundheitlichen Problemen sollen die Postboten die Rettung alarmieren. Die Luft für den FIFA-Chef Gianni Infantino wird immer dünner. Nachdem er versucht hat, Anteile künftiger Fußball-Weltmeisterschaften an reiche Investoren zu verkaufen, regt sich der Widerstand. Erste europäische Verbände etwa Wales entziehen Infantino die Unterstützung. Gianni Infantino fürchtet offenbar um seinen Job. Einem Bericht der New York Post zufolge soll er um Hilfe aus dem Weißen Haus gebeten haben, um seinen Job zu retten. Donald Trump selbst soll auf die Anrufe des Schweizers aber nicht reagiert haben.
2: Guten Morgen an Dienstag und aktuell ist es einfach nur heftig. Heute geht es genauso weiter wie gestern. Das heißt, es könne sich knapp über 40 Grad ausgehen. Also jetzt müssen wir noch ein bisschen durchbeißen. Ab Donnerstag wird es dann langsam wieder angenehmer.
3: Das ist der Blick auf Österreichs Straßen und es ist heute ein recht entspannter Blick. Aktuell gibt es keine Verzögerungen, die länger dauern als 10 Minuten. Deshalb eine gute und vor allem sichere Fahrt.
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4: 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Schönen Vormittag am Dienstag wünscht Michael Grohmann. Wir haben coole Sounds für dich für heiße Tage und die neuesten Kinofilme diese Stunde mit dabei. Außerdem die aktuelle von Violet Grohl, die Strokes sind mit dabei, Dramas oder jetzt der gute Andermorts.

0: Es lässt sich leichter hackeln mit der richtigen Musik, gell? Das sind die Strokes auf Pirate Radio am Dienstagvormittag und Ted Lasso kommt zurück. Und zwar schon morgen mit einer vierten Staffel auf Apple TV. Wir freuen uns auf ein Wiedersehen mit dem besten Trainer aller Zeiten. Das ist eine Serie, die sich der Peter Stöger hätte anschauen sollen.
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0: Wir lieben die Dandy Warhols und wir hoffen natürlich, du auch. Willkommen hier bei Pirate Radio am Dienstagvormittag. Ich bin Michael Grohmann und der Original Terminator ist wieder zurück in unseren Kinos. Nur jetzt digital aufbereitet, damit das Ganze noch ein bisschen echter ausschaut. Eigentlich auch ein Pflichtfilm, gerade in der heutigen Zeit, wo die KI immer mehr über unser Leben bestimmt. Außerdem startet Dreams, gefährliches Verlangen. Das würde ich sagen, ist eher was für einen Mädelsabend. Und als ob wir uns noch nicht schon genug fürchten würden, vor allem auf der Welt, also vor Haifischen, Kraken, Schnupfen, Wald und Clowns, muss jetzt auch noch der Eisverkäufer herhalten. Der bekommt jetzt auch ein böses Image. Nicht, weil er aus allen Diabetikern macht, sondern noch viel düsterere Gedanken hat. Du siehst es im neuen Horrorfilm Ice Cream Man, der startet am Donnerstag.
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0: gerade nicht hören. Mama reißt ein Moshpit auf. Mama, alles gut bei dir? Mama geht's fantastisch. Das ist, weil der Bass fickt.
1: Was?
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1: Ihr Markenzeichen sind Kapuzenmäntel, allerdings nicht so wie beim Ku Klux Klan oder so, sondern das schaut ein bisschen mehr aus wie bei den Jedi-Ritter, auch in schwarz und so gehalten, machen aber feinsten Hip-Hop, ne? The Doppelgängers aus New York hier auf Pirate Radio und weiter geht's jetzt ein bisschen rockiger, souliger, funkiger mit einer Band aus Bath in Großbritannien. Hier sind The Heavy.

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1: Rund um Athen bei Griechenland sind die Waldbrände mittlerweile gut unter Kontrolle. Ein Waldbrand in den Niederlanden breitet sich aktuell aber weiter aus. Die Flammen in einem Naturschutzgebiet in der Nähe der deutschen Grenze sind noch immer nicht unter Kontrolle. Mittlerweile sind 100 Hektar betroffen. Rund 300 Einsatzkräfte kämpfen aktuell gegen das Feuer. Ein nahegelegener Campingplatz musste evakuiert werden. Während bei uns die Hitze und Dürre für Probleme sorgt, hat es gestern Abend in Norditalien ein heftiges Unwetter und Überschwemmungen gegeben. In Cervinia sind innerhalb von 20 Minuten zwei Gebirgsbäche über die Ufer getreten. Verletzt wurde niemand, es gibt allerdings erhebliche Schäden. Eine Schlammlawine hat Teile einer Golfanlage und zwei Brücken zerstört. Kinder und Jugendliche, die sich vegetarisch oder vegan ernähren, sollten medizinisch begleitet werden. Das empfiehlt heute die Deutsche Gesellschaft für Kinder- und Jugendmedizin. Grundsätzlich ist eine fleischarme oder fleischlose Ernährung gesund. Allerdings können dadurch diverse Vitamin- oder Eisenmängel entstehen. Durch regelmäßige Blutabnahmen bei den Kindern und Jugendlichen soll dem entgegengewirkt werden. Die Austrian Airlines rutschen noch tiefer in die roten Zahlen. In den ersten sechs Monaten dieses Jahres hat die Fluglinie einen Verlust von 34 Millionen Euro gemacht. Als Grund werden die gestiegenen Kerosinpreise genannt. Um weitere Verluste zu vermeiden, streicht die AOR unter anderem jetzt die Verbindung zwischen Wien und Graz.
2: Der Dienstag mit den Wetteraussichten. Heute Wetterwarnstufe Rot im Osten. Unerträgliche 41 Grad maximal. Sonst 31 bis 38 Grad die Topwerte. Schwül und sonnig ab dem Nachmittag, vereinzelt Regenschauer und Gewitter möglich. Und zwar im Bergland. Morgen dann brütend heiß mit bis zu 40 Grad im Osten. Der Nachmittag bringt auch wieder mal Regen und Gewitter, vor allem im Bergland und im Waldviertel. Aber auch im Flachland kann es vereinzelt mal krachen morgen.
3: Das ist der Blick auf Österreichs Straßen, euer Verkehrsupdate. Und die Sommerferien, die spürt man auf Österreichs Straßen. Es gibt jetzt mal ein Update für euch in Salzburg, B99 in beiden Richtungen. Zwischen Untertauern und Ratsch, die Sperre nach dem Unfall ist da jetzt aufgehoben. Ihr werdet da wechselweise an der Unfallstelle vorbeigeleitet. Ansonsten läuft's. Ich wünsche euch eine gute Fahrt.
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4: Schönen Vormittag, kurz nach 10 ist es, das ist dein Pirate Radio. Ich hoffe, du musst heute nicht arbeiten oder der Chef war so nett wie meiner und hat alles da fein runtergekühlt. 17 Grad.
5: Ist wegen dem Computer, wegen dir.
4: Achso, ist nicht wegen mir, sondern wegen der Technik, verstehe. Dann danke, dass ich trotzdem darinnen sein darf. Ich freue mich, wenn ich dich diese Stunde begleiten kann mit Crunch zum Brunch von Alice in Chains und den Beginn machen, Bilderbuch.

Mother's Cake hier auf Pirate Radio. Gebt's dem Herrn was zum Trinken, der Arme. Schön, dass du dran bist, wünsche dir einen schönen Vormittag, hoffe, du hast am Sonntag noch nichts vor. Da spielen nämlich Alien Ant Farm im Rockhaus Salzburg. Nächste Woche dann geht's weiter mit dem Siget Festival in Budapest und Wolfmother sind auf der Kasemattenbühne in Graz zu sehen. Wenn du noch mehr Event-Tipps brauchst, schau vorbei auf Pirate Radio.

Daft Punk auf Pirate Radio. Ich hoffe, du hast einen schönen Dienstagvormittag und jetzt gibt's eine der Big Four der Grunge-Szene. Da wären ja Nirvana, Pearl Jam, Soundgarden und Alice in Chains. Jetzt mit einem Song, in dem sie Andrew Wood gehuldigt haben. Noch mit ihrem Originalsänger, Lane Staley. Dein Grunge zum Brunch am Dienstag.

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0: Die Baumfunk MCs hier auf Pirate Radio am Dienstagvormittag und nimm uns mit zum Baden. 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
1: 40,5 Grad, das ist der alte Temperaturrekord aus dem Jahr 2013. Dieser Rekord könnte heute im Osten Österreichs gebrochen werden. Daher gilt für Wien, das Wiener Becken, das Weinviertel, das Nordburgenland und St. Pölten die höchste Hitzewarnstufe rot. Gefährdet sind vor allem ältere Menschen. Jalousien und Vorhänge sollten geschlossen bleiben, die direkte Sonne vermieden werden. Auch auf Sport im Freien sollte man untertags verzichten. Und ganz wichtig, viel Wasser trinken, zwischen 2 und 3 Litern am Tag. Rund um Athen bei Griechenland sind die Waldbrände mittlerweile gut unter Kontrolle. Ein Waldbrand in den Niederlanden breitet sich aktuell aber weiter aus. Die Flammen in einem Naturschutzgebiet in der Nähe der deutschen Grenze sind noch immer nicht unter Kontrolle. Mittlerweile sind 100 Hektar betroffen. Rund 300 Einsatzkräfte kämpfen aktuell gegen das Feuer. Ein nahegelegener Campingplatz musste evakuiert werden. Die Austrian Airlines rutschen noch tiefer in die roten Zahlen. In den ersten 6 Monaten dieses Jahres hat die Fluglinie einen Verlust von 34 Millionen Euro gemacht. Als Grund werden die gestiegenen Kerosinpreise genannt. Um weitere Verluste zu vermeiden, streicht die AOA unter anderem jetzt die Verbindung zwischen Wien und Graz. Kinder und Jugendliche, die sich vegetarisch oder vegan ernähren, sollten medizinisch begleitet werden. Das empfiehlt heute die Deutsche Gesellschaft für Kinder- und Jugendmedizin. Grundsätzlich ist eine fleischarme oder fleischlose Ernährung gesund. Allerdings können dadurch diverse Vitamin- oder Eisenmängel entstehen. Durch regelmäßige Blutabnahmen bei den Kindern und Jugendlichen soll dem entgegengewirkt werden.
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3: Der Dienstag mit den Wetteraussichten. Heute Wetterwarnstufe Rot im Osten. Unerträgliche 41 Grad maximal. Sonst 31 bis 38 Grad die Topwerte. Schwül und sonnig, ab dem Nachmittag vereinzelt Regenschauer und Gewitter möglich. Und zwar im Bergland. Morgen dann brütend heiß mit bis zu 40 Grad im Osten. Der Nachmittag bringt auch wieder mal Regen und Gewitter, vor allem im Bergland und im Waldviertel. Aber auch im Flachland kann es vereinzelt mal krachen morgen.
4: Das ist der Blick auf Österreichs Straßen, euer Verkehrsupdate. Und die Sommerferien, die spürt man auf Österreichs Straßen. Es gibt jetzt mal ein Update für euch in Salzburg, B99 in beiden Richtungen. Zwischen Untertauern und Ratsch, die Sperre nach dem Unfall ist da jetzt aufgehoben. Ihr werdet da wechselweise an der Unfallstelle vorbeigeleitet. Ansonsten läuft's. Ich wünsche euch eine gute Fahrt.
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5: Einen schönen Vormittag wünscht Michael Grohmann. Mit dabei die Lowlife Rich Kids, Mudhoney oder jetzt Sum 41.

No Rain, No Flowers. Die Black Keys am Dienstagvormittag hier auf Pirate Radio. Und hast schon einmal den Begriff Furzgrundel gehört? Gestern im Freibad als Spitzname. Nein. Es ist der österreichische Fisch des Jahres. Zugegeben, Furzgrundel klingt jetzt nicht besonders schmackhaft, aber der offizielle Name davon, nämlich Schlammbeizger, ist irgendwie auch nicht recht viel besser. Essen könnte man ihn, soll man aber nicht, weil es nur mehr ganz wenige davon gibt, gell?

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Nicht nur Musiker, sondern auch Innenarchitekt. Mike D aus Dublin, der übrigens ein Soloalbum am 28. August herausbringen wird. Und diese Herrschaften hier werden uns in Österreich beehren. Und zwar am 20. die Fontaines DC beim Frequency.

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1: 40,5 Grad, das ist der alte Temperaturrekord aus dem Jahr 2013. Dieser Rekord könnte heute im Osten Österreichs gebrochen werden. Daher gilt für Wien, das Wiener Becken, das Weinviertel, das Nordburgenland und St. Pölten die höchste Hitzewarnstufe rot. Gefährdet sind vor allem ältere Menschen. Jalousien und Vorhänge sollten geschlossen bleiben, die direkte Sonne vermieden werden. Auch auf Sport im Freien sollte man untertags verzichten. Und ganz wichtig, viel Wasser trinken, zwischen 2 und 3 Litern am Tag. Die anhaltende Hitzewelle sorgt in Teilen Österreichs für Probleme mit der Trinkwasserversorgung, etwa in Teilen Oberösterreichs oder in Kärnten. In mehreren Gemeinden wird die Bevölkerung jetzt ersucht, die Swimmingpools nicht zu befüllen, die Gärten nicht zu bewässern und keine Autowäschen durchzuführen. Außerdem wird die Bevölkerung gebeten, keine Vollbäder zu nehmen. Trotz der anhaltenden Trockenheit und des niedrigen Wasserstands ist der Neusiedlersee aktuell noch befahrbar. Der Wasserstand liegt derzeit aber nur 12 cm über dem Tiefstand von 2020. Laut der Wasserstandskommission ist die Lage aber noch nicht problematisch. Die Immobilienpreise in Österreich steigen weiter an. Laut einer aktuellen Analyse von ImmoScout24 sind die Preise für Eigentumswohnungen im ersten Halbjahr um 5% gestiegen. Am teuersten ist eine Wohnung dabei nach wie vor in Tirol, am günstigsten im Burgenland.
2: Schönen Dienstag mit den Wetteraussichten. Heute brütende Hitze bis zu 41 Grad im Osten. Sonst, naja, 31 bis 38 Grad die Topwerte, also auch ganz heiß. Schwül und sonnig heute, jetzt die nächsten Stunden. Im Bergland immer wieder mal Regen oder Gewitter möglich. Morgen sehr ähnlich, 40 Grad im Osten maximal. Regen und Gewitter, vor allem im Bergland und im Waldviertel, aber auch im Flachland kann es morgen vereinzelt mal krachen.
3: Das ist der Blick auf Österreichs Straßen, euer Verkehrsupdate. Läuft eigentlich ganz gut am Dienstag. Eine Meldung gibt's da in der Steiermark, S6 Richtung Klagenfurt. Da ist der Tunnel Spital gesperrt. Grund dafür sind Arbeiten im Tunnel. Ihr werdet da vor Ort aber über Spital einfach umgeleitet. Ansonsten läuft's auf Österreichs Straßen. Ich wünsche euch eine gute und vor allem sichere Fahrt.
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4: Mahlzeit, angenehme Mittagsstunde am Dienstag. Ich hoffe, du kannst irgendwo ein bisschen im Kühlen verbringen. Und heute gibt es wahrscheinlich wieder mal Salat mit Ei, so wie bei der Oma damals, gell? Passt bei dem heißen Wetter, sonst kriegt man nicht wirklich was runter. Großartige Musik habe ich aber für dich diese Stunde dabei von Almost Monday, Le Tigre, Kari Kari und jetzt Rage Against the Machine. Yeah.

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1: Le Tigre hier auf Fired Radio, das ist deine Heimat, wenn du so wie wir auf Alternative Rock und Pop nonstop stehst. Und wenn dir das gefällt, sei so gut und teil uns mit deinen Freunden, mit deinen Bekannten überhaupt, mit jedem, der dich fragt, welchen Radiosender du hörst, also auch den Marktforschern. Sag's wie es ist, ich höre Pirate Radio. Danke dir recht schön. Jetzt mit NoFX und 72 Hookers.

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Joe und Basic Being Basic hier auf Pirate Radio. Ich hoffe, du kannst deine Mittagspause mit uns genießen. Wir haben für dich die Banana Fishbones jetzt noch mit dabei, Måneskin, Rio Costa, die ja im Herbst auch nach Österreich kommen, und die Idols. Außerdem Billy Talent, The Killers und ab 1 meine Kollegin Kathi. Viel Spaß!

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1: Die anhaltende Hitzewelle sorgt in Teilen Österreichs für Probleme mit der Trinkwasserversorgung, etwa in Teilen Oberösterreichs oder in Kärnten. In mehreren Gemeinden wird die Bevölkerung jetzt ersucht, die Swimmingpools nicht zu befüllen, die Gärten nicht zu bewässern und keine Autowäschen durchzuführen. Außerdem wird die Bevölkerung gebeten, keine Vollbäder zu nehmen. Während bei uns die Hitze und Dürre für Probleme sorgt, hat es gestern Abend in Norditalien ein heftiges Unwetter und Überschwemmungen gegeben. In Cervinia sind innerhalb von 20 Minuten zwei Gebirgsbäche über die Ufer getreten. Verletzt wurde niemand, es gibt allerdings erhebliche Schäden. Eine Schlammlawine hat Teile einer Golfanlage und zwei Brücken zerstört. Die Austrian Airlines rutschen noch tiefer in die roten Zahlen. In den ersten 6 Monaten dieses Jahres hat die Fluglinie einen Verlust von 34 Millionen Euro gemacht. Als Grund werden die gestiegenen Kerosinpreise genannt. Um weitere Verluste zu vermeiden, streicht die AOA unter anderem jetzt die Verbindung zwischen Wien und Graz. Kinder und Jugendliche, die sich vegetarisch oder vegan ernähren, sollten medizinisch begleitet werden. Das empfiehlt heute die Deutsche Gesellschaft für Kinder- und Jugendmedizin. Grundsätzlich ist eine fleischarme oder fleischlose Ernährung gesund. Allerdings können dadurch diverse Vitamin- oder Eisenmängel entstehen. Durch regelmäßige Blutabnahmen bei den Kindern und Jugendlichen soll dem entgegengewirkt werden.
2: Schönen Nachmittag mit den Wetteraussichten. Genug trinken heute, ganz, ganz wichtig bei der Affenhitze. Bis zu 41 Grad im Osten, sonst 31 bis 38 Grad die Höchstwerte. Schwül und sonnig, immer wieder jetzt Regenschauer und Gewitter vereinzelt möglich im Bergland. Morgen sehr ähnlich mit bis zu 40 Grad im Osten, da kann es aber auch mal im Flachland vereinzelt krachen. Ein Blick auf die Straßen, wir sind in der Steiermark, S6 Richtung Klagenfurt, da ist der Tunnel Spital gesperrt, Grund ein Hitzeschaden, ihr werdet hier durch Spital umgeleitet. Und Burgenland, S31 Richtung Oberpullendorf, zwischen Siegraben und Weppersdorf, Sperre wegen eines Waldbrands, auch da ist eine Umleitung eingerichtet. Sonst alles gut, gute Fahrt.
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3: 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Es gibt Lieder, die riechen förmlich nach Sonnencreme. Und genau so eines habe ich dir heute für einen der heißesten Tage des Jahres mitgebracht. Hi auf Pirate Radio, ich bin die schwitzende Kathi, aber ich bin ready, hab Wasser bei mir und bin bis 20 Uhr heute für dich da. Mit einigen Hitze-Hits und auch zum Beispiel gleich mit einem Gewinnspiel. Schön auf jeden Fall, dass du da bist, weil wer braucht schon Ibiza, wenn man auch das Freibad haben kann, oder? Das ist Scaro. Yeah.
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Während aktuell draußen vielleicht der heißeste Tag des Jahres wartet, muss ich manchmal an die Sommerferien als Kind denken. Während alle nämlich am Badesee oder im Freibad waren, hat es auch die Tage gegeben, wo man die Rollos runtergelassen hat, weil es draußen einfach zu heiß war, und stattdessen stundenlang vor der Konsole verbracht hat. Ja, ich glaube, das war bei jedem irgendwie was anderes, aber wenn du damals FIFA oder auch Pro Evolution Soccer gespielt hast, dann ist dir dieser Song wahrscheinlich bekannt. Das ist Kasabian mit Clubfoot. Eine kleine Erinnerung an den Sommer damals als Kind im dunklen Zimmer.

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1: Italien plant 500 zusätzliche Polizisten für Grenzkontrollen. Die Beamtinnen und Beamten sollen zu Identitäts- und Sicherheitsüberprüfungen sowie zur Erfassung biometrischer Daten eingesetzt werden. Die neuen Stellen können frühestens ab dem 1. Dezember diesen Jahres geschaffen werden. Tirols Landeshauptmann Anton Mattle fordert heute eine live gestreamte öffentliche Anhörung zur Pensionsreform. Alle Parteien sollen ihre Vorschläge und Ideen auf den Tisch legen. Mattle hat gestern vorgeschlagen, dass der Pensionsantritt erst nach 45 Erwerbsjahren möglich sein soll. Die FPÖ spricht von einem sozialpolitischen Frontalangriff auf die hart arbeitende Bevölkerung. Der Sommerskibetrieb im Schweizer Zermatt wird eingestellt. Wegen der anhaltenden Hitze sind die Liftmasten derzeit nicht stabil, heißt es. Nur das Schweizer Nationalteam kann dank Sonderlösungen und dem Transport mit Schneemobilen weiter trainieren. Für ausländische Verbände wie dem ÖSV wird die Suche nach Alternativen schwieriger. Die Mietervereinigung drängt heute auf Änderungen im Mietrecht. Mieterinnen und Mieter sollen Klimageräte und Außenbeschattung ohne Zustimmung des Vermieters anbringen dürfen, fordert die Vereinigung. Außerdem soll die Miete bei Überhitzung der Wohnung sinken. Laut Mietervereinigung hat es in der Wiener Innenstadt heuer bereits 35 Hitzetage gegeben.
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2: Das Wetterupdate, dunkelrote Hitzewarnung heute für Wien, das Weinviertel, Nordburgenland, vor allem Krems soll ja heißeste Stadt heute anscheinend werden. Dabei überwiegt die Sonne für alle in Österreich, kaum Gewitter. Auch morgen sonnig, im Osten drohen wieder 40. Donnerstag bewölkt die Alpen-Nordseite entlang zwischen Vorarlberg und dem Waldviertel und nur mehr in der Sonne im Osten und Süden ist es so arg heiß. Freitag keine Extremhitze mehr. Das ist auf den Straßen los. Salzburg B168, Stau Richtung Mittersiel, zwischen Föth und Piesendorf nach einem LKW-Brand. Tirol S16, der Albergtunnel ist gesperrt in beiden Richtungen nach einem Fahrzeugdefekt. Die Dauer der Sperre am besten vor Ort abwarten. Steiermark S6 Richtung Klagenfurt, der Tunnel Spital ist gesperrt wegen eines Hitzeschadens. Eine Umleitung durch Spital ist eingerichtet. Burgenland S31 Richtung Oberpullendorf Sperre, zwischen Sieggraben und Weppersdorf wegen eines Waldbrands. Auch da ist eine Umleitung eingerichtet. Gute Fahrt!
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1: 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Alrighty, da sind wir wieder. Hot, hotter heute. Ich bin die Kathi und wenn du gerade auch noch in der Arbeit feststeckst und neidisch vielleicht auf Insta siehst, wo alle anderen gerade chillen, keine Sorge, auch wenn du im Trott gefangen bist, ich habe hier den perfekten Song für dich. Every day is exactly the same. Das sind Nine Inch Nails.

Ein richtiger Sehnsuchtssong. Drei Tage mehr von Annenmay Kantereit für alle, bei denen der letzte Urlaub vielleicht schon ein bisschen länger her ist. Aber ich glaube, am Meer, das ist heute unser Wunschort, oder? So ein Meereswind im Gesicht, unterm Sonnenschirm, mit einem geilen Sandwich-Eis in der Hand. Das ist der Sommer mit Pirate Radio. 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

wegen Kalifornien gekommen. Aber ich glaube, genau das ist es, was in ihrer Musik da drin steckt. Neben der ganzen Schwere immer auch ein bisschen eine, wie soll ich sagen, Weite vielleicht. Highway, Hitze, Sommertage. Das sind die Stone Temple Pilots mit Plush. 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
2: Die EU-Innenministerinnen und Minister beraten heute in einer Dringlichkeitssitzung über die Konsequenzen des Massenansturms von Migranten auf die spanische Exklave Ceuta in Nordafrika. Zahlreiche EU-Länder, darunter Österreich, haben die Sitzung und Konsequenzen für Spanien gefordert. Innenminister Gerhard Karner hat im Vorfeld bereits ein Videotreffen mit der Gruppe der Umsetzer für Rückkehrzentren in Drittstaaten. Die Dürreschäden der heimischen Landwirtschaft lassen sich derzeit noch nicht finanziell beziffern. Laut der Hagelversicherung sind rund 80% der Ackerbauern und 40% der Grünlandbetriebe gegen Dürre versichert. Die extreme Trockenheit in Österreich, die schon seit Monaten andauert, wird durch die Hitze weiter verschärft. In Österreich gibt es zu wenig Bäder für den Schwimmunterricht von Kindern. Das zeigt eine aktuelle Erhebung des österreichischen Schwimmverbandes. Es fehlen sowohl Hallenbäder als auch Wasserflächen für den Ganzjahresbetrieb. Zudem gibt es regional teils lange Anfahrtswege sowie eine hohe Auslastung bestehender Hallenbäder. Rund 10% der Kinder und Jugendlichen in Österreich verfügen über keinerlei Schwimmkenntnisse. Die Auer streicht die Verbindung Wien-Graz. Das hat die Fluggesellschaft heute angekündigt. Grund sind die stark gestiegenen Kerosinpreise im Zuge des Iran-Krieges. Die Strecke sei seit Jahren hochdefizitär, heißt es. Klagenfurt und Innsbruck sind vorerst sicher, aber auch hier brauche es laut Auer-Chefin Annette Mann langfristige strukturelle Lösungen.
3: Das Wetterupdate: dunkelrote Hitzewarnung heute für Wien, das Weinviertel, Nordburgenland, vor allem Krems soll ja heißeste Stadt heute anscheinend werden. Dabei überwiegt die Sonne für alle in Österreich, kaum Gewitter. Auch morgen sonnig, im Osten drohen wieder 40. Donnerstag bewölkt die Alpen-Nordseite entlang zwischen Vorarlberg und dem Waldviertel und nur mehr in der Sonne im Osten und Süden ist es so arg heiß. Freitag keine Extremhitze mehr. Das Update von den Straßen Niederösterreich S5 Richtung Krems zwischen Tulln und Königsbrunn. Da steht im Baustellenbereich ein defektes Auto. Es staut, wenn möglich noch ausweichen ab Tulln. Steiermark A9 Richtung Linz. Der Plabutschtunnel ist gesperrt nach einer LKW-Panne. Der Verkehr wird umgeleitet über das Grazer Stadtgebiet. Und Tirol bzw. Vorarlberg S16 in beiden Richtungen. Im Arlbergtunnel steht ein defekter LKW. Deswegen gibt es hier immer wieder Anhaltungen und Stau. Gute Fahrt.
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2: 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Bei der Pride in Berlin haben wir erst wieder gemerkt, auch 2026 brauchen wir eine Pride Parade. Brauchen wir Menschen, die sich für Vielfalt einsetzen, für Toleranz und für Selbstbestimmung. Und einer davon, der findet sich auch bei uns in der Playlist. Vienna, Vienna. Mit seinen Songs macht er Musik für Leute, die vielleicht nicht ganz in eine klassische Schublade passen. Ich bin die Kathi und das ist Pirate Radio. 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

Das Wochenende, das war ja voll von Festivals. Rock im Dorf, Szene Open Air, Paradiesgarten, Isle of Summer. Ganz egal, wo du warst. Ich bin mir sicher, wir alle teilen ein Erlebnis. Den Moment, wo diese eine fremde Person an dir vorbeigeht, dich vielleicht leicht sogar mit der Schulter berührt, sich dann umdreht, dich anschaut und plötzlich fragt, hast du Feuer? Also bei mir war das Wochenende dreimal so. Who's got my lighter? Fragt sich auch Panic Check. 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
1: Österreich hat einen neuen Hitzerekord. In Wien-Stammersdorf sind heute Nachmittag 41 Grad gemessen worden. Damit ist der Allzeitrekord aus dem Jahr 2013 übertroffen. Damals waren im niederösterreichischen Deutsch-Altenburg 40,5 Grad gemessen worden. Auch in Niederösterreich ist der Bundesländerrekord geknackt. In Langenlebern ist die Temperatur am Nachmittag auf 40,6 Grad gestiegen. In der Wiener Lobau ist es heute zu einem Waldbrand gekommen. Laut der Berufsfeuerwehr Wien wurde um 13.45 Uhr Alarmstufe 2 ausgelöst. Das Ausmaß des Brandes ist noch unklar. Die EU-Innenministerinnen und Minister sprechen Spanien in der Ceuta-Krise ihre Solidarität aus. In einer Videositzung haben sie das schnelle und effektive Vorgehen der spanischen Behörden gelobt. Gleichzeitig fordern sie eine bessere Kommunikation und Koordinierung in Krisenzeiten. Über 70.000 Menschen sind in den letzten Tagen in die spanische Exklave Ceuta eingereist. 75 sind dabei ums Leben gekommen. Tirols Landeshauptmann Anton Mattle fordert heute eine live gestreamte öffentliche Anhörung zur Pensionsreform. Alle Parteien sollen ihre Vorschläge und Ideen auf den Tisch legen. Mattle hat gestern vorgeschlagen, dass der Pensionsantritt erst nach 45 Erwerbsjahren möglich sein soll. Die FPÖ spricht von einem sozialpolitischen Frontalangriff auf die hart arbeitende Bevölkerung.
2: Das Wetterupdate. Ein paar Schauer, ein paar Gewitter sind drin, vor allem in Tirol, Vorarlberg und Salzburg. Im Flach- und Hügelland wird das schon wieder eine krasse Tropennacht. Manchmal hat es selbst in der Nacht nicht unter 27 Grad. Mittwoch, extreme Hitze, weit über 30, im Osten sind es ja 40. Meist sonnig morgen, es wird aber schwüler und gewitterig. Donnerstag von Westen her wechselhaft, mit Wolken, Schauern, Gewittern. Nur der Osten und der Süden haben es nochmal so heiß und zunächst sonnig, später aber auch teils kräftige Gewitter. Das ist das Update von den Straßen Oberösterreich. S10 Richtung Linz, zwischen Käfermarkt und Unterweitersdorf, jetzt Sperre. Da hat ein LKW Öl verloren, eine Umleitung ist eingerichtet. Steiermark A9 Richtung Linz, der Plabutschtunnel ist gesperrt nach einer LKW-Panne. Der Verkehr wird umgeleitet über das Grazer Stadtgebiet. Tirol und Vorarlberg S16, der Arlbergtunnel, muss in beiden Richtungen immer wieder gesperrt werden. Ein defekter LKW steht drinnen, etwas mehr Zeit also bitte einplanen. Und Tangente in Wien Richtung Kagran, Stau zwischen Absbergtunnel und Knotenprater, 15 Minuten Zeitverlust. Gute Fahrt.
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1: 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Wenn du wissen willst, wie moderner österreichischer Indie gerade klingt, dann lohnt sich ein Blick auf Little Mila. Die Niederösterreicherin, die beweist nämlich ganz viel Gespür für Humor, poppigen Sound und auch ein bisschen Hip-Hop. Der Song speziell für das wohl umstrittenste Modeaccessoire ever. Die Griddles. Ich bin die Kathi und das ist Little Mila.

Bis zu 40 Grad heute in Österreich. Das nenne ich kollektives Ausrennen mit Pirate Radio. Und Blond, die Band, die kennen wir ja. Das sind ja die zwei Halbschwestern von den Kraftklub-Brüdern und die machen gerade auch irgendwas zwischen Rap und Indie-Pop. Dann gibt's aber auch noch Wiener Blond. Das ist eine Jazzband aus Wien. Ja, eh klar. Und weil das noch nicht reicht, gibt's auch Yukon Blond. Yukon ist eine Ortschaft in Kanada, aber es scheint, als hätten die dort eine wirklich gute Zeit. Das hier ist nämlich ihr Song Good Times.

Das ist ein Dienstagnachmittag mit Pirate Radio. 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Und einer der schönsten Momente in der Rockgeschichte. Eddie Vedder und Chris Cornell teilen sich das Mikro. Zwei Bands, zwei Stimmen, ein Song. Und damals hat kaum wer geahnt, dass beide später zu absoluten Ikonen werden.

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Bei diesen Temperaturen, da gibt es sie einfach, diese Hand-im-Gesicht-Momente. Wenn du morgens schon verschwitzt aufwachst, wenn der Asphalt den ganzen Tag flimmert, wenn der Kaffee, ich weiß nicht, doch nicht so gut schmeckt, wie eigentlich erhofft und der Kreislauf jetzt um 16 Uhr schon sagt, heute fix nimmer. Ja, oder wenn du im Supermarkt auch vorm leeren Kühlregal stehst und bemerkst, wow, die anderen hatten also auch die gute Idee, heute ein Eis zu kaufen. Genau diese kleinen Überforderungsmomente, die fangen Endless Wellness jetzt ein, im nächsten Song. Das ist Hand im Gesicht auf Pirate Radio.

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1: Die EU-Innenministerinnen und Minister sprechen Spanien in der Ceuta-Krise ihre Solidarität aus. In einer Videositzung haben sie das schnelle und effektive Vorgehen der spanischen Behörden gelobt. Gleichzeitig fordern sie eine bessere Kommunikation und Koordinierung in Krisenzeiten. Über 70.000 Menschen sind in den letzten Tagen in die spanische Exklave Ceuta eingereist. 75 sind dabei ums Leben gekommen. Österreich hat einen neuen Hitzerekord. In Wien-Stammersdorf sind heute Nachmittag 41 Grad gemessen worden. Damit ist der Allzeitrekord aus dem Jahr 2013 übertroffen. Damals waren im niederösterreichischen Deutsch-Altenburg 40,5 Grad gemessen worden. Auch in Niederösterreich ist der Bundesländerrekord geknackt. In Langenlebern ist die Temperatur am Nachmittag auf 40,6 Grad gestiegen. Tirols Landeshauptmann Anton Mattle fordert heute eine live gestreamte öffentliche Anhörung zur Pensionsreform. Alle Parteien sollen ihre Vorschläge und Ideen auf den Tisch legen. Mattle hat gestern vorgeschlagen, dass der Pensionsantritt erst nach 45 Erwerbsjahren möglich sein soll. Die FPÖ spricht von einem sozialpolitischen Frontalangriff auf die hart arbeitende Bevölkerung. Der Sommerskibetrieb im Schweizer Zermatt wird eingestellt. Wegen der anhaltenden Hitze sind die Liftmasten derzeit nicht stabil, heißt es. Nur das Schweizer Nationalteam kann dank Sonderlösungen und dem Transport mit Schneemobilen weiter trainieren. Für ausländische Verbände wie dem ÖSV wird die Suche nach Alternativen schwieriger.
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2: Das Wetterupdate. Ein paar Schauer, ein paar Gewitter sind drin, vor allem in Tirol, Vorarlberg und Salzburg. Im Flach- und Hügelland wird das schon wieder eine krasse Tropennacht. Manchmal hat es selbst in der Nacht nicht unter 27 Grad. Mittwoch, extreme Hitze, weit über 30, im Osten sind es ja 40. Meist sonnig morgen, es wird aber schwüler und gewittrig. Donnerstag von Westen her wechselhaft, mit Wolken, Schauern, Gewittern. Nur der Osten und der Süden haben es nochmal so heiß und zunächst sonnig, später aber auch teils kräftige Gewitter. Kurzes Update von den Straßen. Auf der Wiener Tangente nach wie vor Verzögerungen Richtung Kagran. Nicht allzu viel, 15 Minuten wahrscheinlich zwischen Absbergtunnel und Knotenprater. Und Oberösterreich S10 Richtung Linz. Sperre aufgehoben zwischen Käfermarkt und Unterweitersdorf. Der Stau löst sich langsam auf.
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3: Willkommen im Pirate Radio Sixpack. Schlechte Laune aus. Pirate Radio an. Der Arbeitstag ist geschafft, der Chef ist hoffentlich weit genug weg und jetzt beginnt die Zeit, wo du einfach nur genießen darfst. Egal ob im Auto, noch im Büro die letzten Minuten oder schon mit dem Feierabenddrink in der Hand. Ich habe 6 Songs für dich, die den Kopf freimachen, ein bisschen was zum Mitsingen, zum Abschalten und vielleicht auch zum bisschen Mitbrüllen. Und weil ein heißer Tag auch irgendwann mal nach einer Pause schreit, starten wir dieses Sixpack und lassen unsere alten Sünden hinter uns. Das ist Salo. Hi!

So, der Feierabend, der ist jetzt offiziell eingeläutet. Egal, ob der Tag heute perfekt gelaufen ist oder ob du innerlich schon seit Stunden irgendwo an der Grenze sitzt. Jetzt ist wirklich Zeit, den Kopf auszuschalten. Das ist unser Credo nämlich im Pirate Radio Sixpack. Und ganz ehrlich, bei diesen Temperaturen, da braucht es manchmal auch einfach das. Nicht noch mehr Termine, nicht noch mehr Nachrichten, sondern einfach Musik, die einen wieder ein bisschen aufladet. Und wenn jemand den Soundtrack zu Mir ist egal, was du denkst, zu diesem Gefühl geschrieben hat, dann ist es diese Frau. Joanne Jett, eine Ikone, schon lange vor Social Media.

Ich hoffe, du hast gerade die 3 Minuten genutzt und alles rausgelassen, was sich heute so angestaut hat. Roll-In von Limp Bizkit war das. Aber das Pirate Radio Sixpack, das kann auch mehr als nur getan auf Anschlag. Gute Musik, die kann auch den Kopf öffnen und vielleicht auch mal den Blick verändern. Und genau das machen jetzt Asian Dub Foundation. Rock, Punk, elektronische Sounds und politische Texte, das verbinden sie gern miteinander. Perfekt für den Moment im Feierabend, wo du wieder ein bisschen Platz im Kopf hast und nicht nur Musik hören, sondern auch verstehen kannst.

Vielleicht sitzt du schon am Balkon, vielleicht bist du unterwegs zum See, vielleicht rennst du auch einfach gerade zur nächsten Klimaanlage. Ganz egal aber, wo du bist. Pirate Radio begleitet dich in den Feierabend. Das ist das Pirate Radio Sixpack und ich habe auch schon den letzten Song für dich. Und weil der Alltag manchmal auch, naja, brutal sein kann, besonders an so einem heißen Tag wie heute, an dem man schon beim Existieren schwitzt, gibt's noch den passenden Soundtrack dazu. Das ist Olivia Rodrigo mit Brutal.

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Das ist Pirate Radio am Dienstagabend. Hi und schön, dass du da bist. Und aktuell gibt es doch wohl kaum einen Moment noch, wo nicht irgendjemand irgendeine Meinung zu irgendwas hat, oder? Jeder Post, jede Story, jedes Statement, alles wird irgendwie kommentiert. Aber er will sich da einfach raushalten. Ander Mords. Natürlich sagt er, hat er Haltung. Aber er will nicht, dass ein Konzert von ihnen zu einer politischen Veranstaltung wird. Er sagt, dafür gibt es andere Räume. Bei ihnen steht eher die Verbindung, dieses One-on-One mit dem Publikum im Vordergrund. Und vielleicht ist das auch genau die Stärke. Situationen, die wir alle kennen, aber also von denen singen sie, aber ohne ganz vorzuschreiben, wie wir sie einordnen sollen. Zum Beispiel, wie wenn sich die Mama wieder mal über die dreckigen Schuhe aufregt. Das ist Adidas für Mama. Schönen Feierabend am Dienstag.

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1: Österreich hat einen neuen Hitzerekord. In Wien-Stammersdorf sind heute Nachmittag 41 Grad gemessen worden. Damit ist der Allzeitrekord aus dem Jahr 2013 übertroffen. Damals waren im niederösterreichischen Deutsch-Altenburg 40,5 Grad gemessen worden. Auch in Niederösterreich ist der Bundesländerrekord geknackt. In Langenlebern ist die Temperatur am Nachmittag auf 40,6 Grad gestiegen. Vor der Küste von Mallorca sind bis zu 17 Migranten ums Leben gekommen bei dem Versuch, mit einem Boot die Balearen zu erreichen. Zwei Männer aus dem Maghreb sind heute früh knapp 25 Kilometer südwestlich von Mallorca aus dem Meer gerettet worden. Sie berichten, dass ihr Boot 15 Tage lang manövrierunfähig auf dem Meer getrieben ist. Im Fall der vier aufgrund erhöhter Asbestwerte geschlossenen Steinbrüche im Burgenland sind nun alle Verfahren bei der Bezirkshauptmannschaft Oberwart anhängig. Drei Betriebe im Bezirk Oberwart und einer im Bezirk Oberpullendorf sind betroffen. Aus Effizienzgründen wurde die behördliche Zuständigkeit nun bei der BH Oberwart konzentriert. Die Auer streicht die Verbindung Wien-Graz. Das hat die Fluggesellschaft heute angekündigt. Grund sind die stark gestiegenen Kerosinpreise im Zuge des Iran-Krieges. Die Strecke sei seit Jahren hochdefizitär, heißt es. Klagenfurt und Innsbruck sind vorerst sicher, aber auch hier brauche es laut Auer-Chefin Annette Mann langfristige strukturelle Lösungen.
2: Man ist so 5 Minuten draußen, geht und es fühlt sich an wie ein voller Marathon bei dieser Hitze. 40 Grad in St. Pölten, 35 in Salzburg und 33 in Bregenz. Dazu Sonne pur im ganzen Land. Und morgen geht die Hitze munter weiter. In Niederösterreich erwarten wir da Temperaturen mit über 40 Grad. Im Tagesverlauf kommen dann aber immer wieder Gewitter und die können auch heftig sein. Erstmal im Bergland und aus heutiger Sicht gehen die Temperaturen dann am Freitag in den normalen Sommerbereich. Das ist der Blick auf die Straßen und da tut sich rein gar nichts an diesem Dienstagabend. Gute und sichere Fahrt wünsche ich.
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1: Es ist 18 Uhr und spätestens jetzt drückt man den Knopf für den Feierabend. Und wenn sich alles so ein bisschen leichter anfühlt als noch vor 2 Stunden, dann hi auf Pirate Radio. Ich bin die Kathi und dir einen wunderschönen Dienstagabend.

Hi auf Pirate, ich bin die Kathi und kurzes Heads up an dich. Manchmal rufen nämlich so Meinungsforschende an, die irgendwas wissen wollen zu deinem Radio-Hörverhalten. Das ist jetzt so ein blöder Ausdruck, aber so ist es halt eben. Wir würden uns richtig, richtig freuen, wenn das die eine Umfrage im Jahr ist, die du nicht automatisch wegdrückst, sondern wo du dir kurz die Zeit nimmst, die Fragen beantwortest und am besten natürlich auch noch sagst, ja, ich höre am liebsten Pirate Radio.

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0: erstmal einen durchziehen mit Bilderbuch.
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0: Und wenn du mal wieder richtig Bock hast auf ein geiles, intimes Bilderbuch-Konzert, kleines Heads up. Die vier spielen ja gerade ein paar Pay-as-you-wish-Shows im Flex in Wien. Das erste, das war schon im Juli mit neuer Live-Gitarristin Uche Yara. Es war geil. Und das zweite, das steht jetzt am Wochenende an. Die Infos, die kommen wenige Tage vorher auf ihrem Insta-Kanal. Also bleib Bilderbuch treu, check sie aus. Das ist Pirate Radio und das ist Audio Slave mit Coach Eyes.

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1: Die EU-Innenministerinnen und Minister sprechen Spanien in der Ceuta-Krise ihre Solidarität aus. In einer Videositzung haben sie das schnelle und effektive Vorgehen der spanischen Behörden gelobt. Gleichzeitig fordern sie eine bessere Kommunikation und Koordinierung in Krisenzeiten. Über 70.000 Menschen sind in den letzten Tagen in die spanische Exklave Ceuta eingereist. 75 sind dabei ums Leben gekommen. Tirols Landeshauptmann Anton Mattle fordert heute eine live gestreamte öffentliche Anhörung zur Pensionsreform. Alle Parteien sollen ihre Vorschläge und Ideen auf den Tisch legen. Mattle hat gestern vorgeschlagen, dass der Pensionsantritt erst nach 45 Erwerbsjahren möglich sein soll. Die FPÖ spricht von einem sozialpolitischen Frontalangriff auf die hart arbeitende Bevölkerung. In der Wiener Lobau ist es heute zu einem Waldbrand gekommen. Laut der Berufsfeuerwehr Wien wurde um 13.45 Uhr Alarmstufe 2 ausgelöst. Das Ausmaß des Brandes ist noch unklar. Die Auer streicht die Verbindung Wien-Graz. Das hat die Fluggesellschaft heute angekündigt. Grund sind die stark gestiegenen Kerosinpreise im Zuge des Iran-Krieges. Die Strecke sei seit Jahren hochdefizitär, heißt es. Klagenfurt und Innsbruck sind vorerst sicher, aber auch hier brauche es laut Auer-Chefin Annette Mann langfristige strukturelle Lösungen.
2: Man ist so 5 Minuten draußen, geht und es fühlt sich an wie ein voller Marathon bei dieser Hitze. 40 Grad in St. Pölten, 35 in Salzburg und 33 in Bregenz. Dazu Sonne pur im ganzen Land. Und morgen geht die Hitze munter weiter. In Niederösterreich erwarten wir da Temperaturen mit über 40 Grad. Im Tagesverlauf kommen dann aber immer wieder Gewitter und die können auch heftig sein. Erstmal im Bergland und aus heutiger Sicht gehen die Temperaturen dann am Freitag in den normalen Sommerbereich. Das ist der Blick auf die Straßen und da tut sich rein gar nichts an diesem Dienstagabend. Gute und sichere Fahrt wünsche ich.
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3: 2019 klingt, finde ich, mittlerweile fast wie eine andere Zeit. Eine Zeit vor sehr vielen Veränderungen, vor Homeoffice, vor Covid, vor ständigen Krisenmeldungen. Und vielleicht ist es auch genau deshalb, dass 2019 von Drummers sich irgendwie wie ein Rückblick anfühlt. Hi, ich bin die Kathi. Schönen Dienstagabend.

Ein heißer Tag geht zu Ende. Das ist Pirate Radio, so anders wie du. Und ein Mauerblümchen, das ist ja eigentlich jemand oder etwas, das gerne mal übersehen wird. Aber ich glaube, genau darin liegt auch der Charme von diesem Song. Nicht alles muss im Mittelpunkt stehen und nicht alles muss laut sein. Manchmal sind es auch die kleinen Momente, die am längsten bleiben. Das sind Strand ohne Palme mit Mauerblümchen.

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dancy durch den, ja, vielleicht heißesten Tag des Jahres. Es ist Dienstagabend und du hörst Pirate Radio. Richtig schön, dass du da bist. Und der nächste Sänger, der ist das beste Beispiel dafür, dass nicht jede Geschichte über Nacht erzählt wird. Vielleicht kennst du ihn noch aus einer Castingshow, Briston Marooney. Dort hat er als Teenager zum ersten Mal Aufmerksamkeit bekommen. Aber statt danach einfach irgendwie in den Mainstream-Pop reinzuschlittern, hat er sich einen eigenen Sound gesucht. Indie-Rock, Folk und irgendwie so eine ganz eigene Art, Geschichten auch zu erzählen. Und irgendwie fühlen sich seine Songs ein bisschen an, als würde man so alte Fotos nach Jahrzehnten wiederfinden. Alte Freundschaften, das Erwachsenwerden, Zwischenphasen. Der perfekte Song für diesen Sommerabend.

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1: Vor der Küste von Mallorca sind bis zu 17 Migranten ums Leben gekommen, bei dem Versuch, mit einem Boot die Balearen zu erreichen. Zwei Männer aus dem Maghreb sind heute früh knapp 25 Kilometer südwestlich von Mallorca aus dem Meer gerettet worden. Sie berichten, dass ihr Boot 15 Tage lang manövrierunfähig auf dem Meer getrieben ist. Im Fall der 4 aufgrund erhöhter Asbestwerte geschlossenen Steinbrüche im Burgenland sind nun alle Verfahren bei der Bezirkshauptmannschaft Oberwart anhängig. 3 Betriebe im Bezirk Oberwart und einer im Bezirk Oberpullendorf sind betroffen. Aus Effizienzgründen wurde die behördliche Zuständigkeit nun bei der BH Oberwart konzentriert. Italien verlängert den Tankrabatt für Diesel bis zum 25. August. Die italienische Regierung hat heute beschlossen, die Senkung der Verbrauchsteuer auf Dieselkraftstoff während der Hauptreisezeit beizubehalten. Der Rabatt wäre sonst am 6. August ausgelaufen. Mit der Verlängerung soll der Anstieg der Dieselpreise während der Hauptreisezeit im Sommer gedämpft werden. Fußball-Weltstar Lionel Messi zeigt sein großes Herz. Der Argentinier hat 80.000 Euro für den Wiederaufbau einer von Waldbränden betroffenen Region bei Madrid gespendet. In den letzten Tagen sind in Spanien ja etliche Waldbrände ausgebrochen, die große Schäden angerichtet haben.
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2: Zwischen Tirol und Salzburg können in höheren Lagen bei euch noch heftige Gewitter runterkommen, aber die Temperaturen in den Großstädten sind immer noch extrem hoch und es steht auch die nächste Tropennacht bevor. 37 Grad noch in Eisenstadt, 35 in Klagenfurt und 34 bei euch in Bregenz. Morgen nochmal so extrem die Hitze und das sind auch Hitzewarnungen draußen. Passt bitte auf euch auf. In Niederösterreich können nochmal über 40 Grad möglich sein. Entspannung von der Hitze gibt's erst am Wochenende. Das tut sich auf den Straßen am Dienstagabend Tiroler 12 Richtung Kufstein zwischen Pettnau und Zierl West. Nach einem Unfall ist nur eine Spur frei. Es gibt Stau und 10 Minuten mehr Fahrzeit für euch. Das war's. Sichere Fahrt.
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2: So, das war's von mir heute, von mir, der Kathi. 7 Stunden haben wir heute der Hitze getrotzt. Cool, dass du da warst. Ich hoffe, du hast zumindest ein paar Mal den Alltag ein bisschen vergessen können. Und bevor ich dich endgültig in den Feierabend entlasse, hier noch ein Song, der ziemlich genau das Gefühl einfängt, das Musik manchmal haben darf. Laut sein, unbequem sein, Dinge hinterfragen. Hier ist System of a Down mit Fuck the System. Schönen Abend. Bleib wild.

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